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0: Natur und Tremolo. Das kann nur ein Geist sein. Wer bist du?
1: Ich bin Sandbildchen.
0: Ich wünschte, du hättest mich hier in Ruhe gelassen. Ich habe noch nie gern im Gefängnis Besuch empfangen. Was willst du denn eigentlich von mir? Habe ich dich etwa nicht umgebracht? Muss denn wegen einiger Blechlöffel die Geisterwelt in Bewegung gesetzt werden?

0: So schlecht stehen unsere Aktien nun doch nicht. Ich lege jetzt ein grausiges Geständnis ab. Dann sollst du mal sehen.
1: Zum zweiten Mal betrügst du.

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1: Wir singen jetzt die berühmte Moritat von Sabinchen und dem Schuster aus Treuenbrietzen.
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0: hörst du's? Was hab ich gesagt? 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
1: Hallo, hallo, hier ist die Funkstunde. Sie hören jetzt das Funkspiel vom Sabinchen und dem Schuster aus treuen Briezen. Text von Robert Seitz, Musik von Paul Hinde. Mit Achtung, wir beginnen.